0: qui va au niveau du sexe, comme un, voilà, un oiseau phallique.
1: Oh, jetzt können Sie wieder sehen lassen.
2: Wieso?
3: Na, kommen Sie mal ein bisschen mit.
2: Warum?
3: In die Fremdenloge.
2: Weshalb?
3: Also, Sie wollen doch die Lola singen hören.
2: Lola?
3: Ja.
2: Ja, Lola.
4: Ein rätselhafter Schimmer, ein je ne sais pas quoi.